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0: 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Ich bin Nick von Vogelstein und ich frage mich, so wie ihr, wer ist es diese Woche?
1: Hi, this is Ross from Collective Soul. It's time for the Classic Hit of the Week. This week is my turn. Hope you like my choice. It's Eleanor Rigby by the Beatles. I like this song because the great vocals and harmonies and melodies, everything going on, everything's happening in that song.

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3: Heute wäre der britische Gitarrist Paul Kossoff 76 Jahre alt geworden, geboren 1950 im Londoner Stadtteil Hampstead. Als Mitbegründer der Band Free prägte er den Bluesrock der späten 60er und frühen 70er Jahre entscheidend mit. Die Legende besagt, dass er seit einem Konzert von John Mayalls Bluesbreakers mit dem damals noch wenig bekannten Eric Clapton wusste, der Blues ist sein Ding. Paul Kossoffs Stil zeichnete sich nicht durch pure Geschwindigkeit aus, sondern durch ein außergewöhnliches Gespür für Pausen und einen tiefen Blueston mit einem intensiven Vibrato. Paul Kossoffs musikalischer Werdegang begann in London, wo er als Sohn des bekannten Schauspielers David Kossoff aufwuchs. Nach ersten Schritten in der Band Black Cat Bones formierte er 1968 gemeinsam mit Paul Rodgers, Simon Kirk und Andy Fraser die Band Free. Das Debütalbum Tons of Sobs fand zunächst wenig Anklang. Doch mit ihrem dritten Album Fire and Water gelang ihnen 1970 der internationale Durchbruch. Das Album kletterte in UK bis auf Platz 2. Darauf befinden sich auch zwei Songs aus seiner Feder, Oh I Wept und Mr. Big. Die Single All Right Now wurde zu einem weltweiten Charterfolg, nahezu überall Top 10, Platz 2 zum Beispiel in den britischen Charts und Platz 4 in den USA. All Right Now gehört bis heute zu den absoluten Klassikern der Rockgeschichte. Es folgten Hits wie My Brother Jake, A Little Bit of Love und Wishing Well. An den letzten beiden war Paul Kossoff auch wieder als Songschreiber beteiligt. Nach dem endgültigen Ende der Band im Jahr 1973 erschien sein Solo-Debüt Black Street Crawler. Wenig später gründete Paul Kossoff eine Formation gleichen Namens. Er konnte jedoch nie an die alten Erfolge anknüpfen. Sein Leben endete viel zu früh. Am 19. März 1976 verstarb Paul Kossoff im Alter von nur 25 Jahren auf einem Flug von Los Angeles nach New York an den Folgen eines Herzversagens, das durch seine langjährige Sucht bedingt war. Hier der Song, der die Band Free und ihn weltberühmt machte. Happy Birthday, Paul Kossoff. 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

Klassiker All Right Now von der Band Free mit Gitarrist Paul Kossoff. Er wäre heute 76 Jahre alt geworden und ist somit unser Geburtstagskind des Tages vom 14. September 2026. Ciao for now, sagt Nick von Vogelstein.

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4: Heute wäre der britische Gitarrist Paul Kossoff 76 Jahre alt geworden, geboren 1950 im Londoner Stadtteil Hampstead. Als Mitbegründer der Band Free prägte er den Bluesrock der späten 60er und frühen 70er Jahre entscheidend mit. Die Legende besagt, dass er seit einem Konzert von John Mayalls Bluesbreakers mit dem damals noch wenig bekannten Eric Clapton wusste, der Blues ist sein Ding. Paul Kossoffs Stil zeichnete sich nicht durch pure Geschwindigkeit aus, sondern durch ein außergewöhnliches Gespür für Pausen und einen tiefen Blueston mit einem intensiven Vibrato. Paul Kossoffs musikalischer Werdegang begann in London, wo er als Sohn des bekannten Schauspielers David Kossoff aufwuchs. Nach ersten Schritten in der Band Black Cat Bones formierte er 1968 gemeinsam mit Paul Rogers, Simon Kirk und Andy Fraser die Band Free. Das Debütalbum Tons of Sobs fand zunächst wenig Anklang. Doch mit ihrem dritten Album Fire and Water gelang ihnen 1970 der internationale Durchbruch. Das Album kletterte in UK bis auf Platz 2. Darauf befinden sich auch zwei Songs aus seiner Feder, Oh I Wept und Mr. Big. Die Single All Right Now wurde zu einem weltweiten Charterfolg, nahezu überall Top 10, Platz 2 zum Beispiel in den britischen Charts und Platz 4 in den USA. All Right Now gehört bis heute zu den absoluten Klassikern der Rockgeschichte. Es folgten Hits wie My Brother Jake, A Little Bit of Love und Wishing Well. An den letzten beiden war Paul Kossoff auch wieder als Songschreiber beteiligt. Nach dem endgültigen Ende der Band im Jahr 1973 erschien sein Solo-Debüt Black Street Crawler. Wenig später gründete Paul Kossoff eine Formation gleichen Namens. Er konnte jedoch nie an die alten Erfolge anknüpfen. Sein Leben endete viel zu früh. Am 19. März 1976 verstarb Paul Kossoff im Alter von nur 25 Jahren auf einem Flug von Los Angeles nach New York an den Folgen eines Herzversagens, das durch seine langjährige Sucht bedingt war. Hier der Song, der die Band Free und ihn weltberühmt machte. Happy Birthday, Paul Kossoff. 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

Klassiker All Right Now von der Band Free mit Gitarrist Paul Kossoff. Er wäre heute 76 Jahre alt geworden und ist somit unser Geburtstagskind des Tages vom 14. September 2026. Ciao for now, sagt Nick von Vogelstein.

0: 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Wie jede Woche sucht auch in dieser Woche ein Star den Classic Hit of the Week aus. Ich bin Nick von Vogelstein und ich frage mich, so wie ihr, wer ist es diese Woche?
1: Hi, this is Ross from Collective Soul. It's time for the Classic Hit of the Week. This week is my turn. Hope you like my choice. It's Eleanor Rigby by the Beatles. I like this song because the great vocals and harmonies and melodies, everything going on, everything's happening in that song.

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Hallo, meine Lieben. A hardworking DJ. Ja, habe ich mir gedacht, kann ich mir heute mal erlauben. Nach diesem Wochenende. Boah, ey. Wo ist mein freier Tag eigentlich geblieben, den ich sonst so immer so genieße? Der war eigentlich gestern am Sonntag. Aber, es war ja der 13. September und wir hatten ein Spezialprogramm und es ist so super cool gelaufen und es freut mich total, dass es so vielen Leuten gefallen hat, so wie hoffentlich die nächsten 3 Stunden.

voll under pressure, das ganze Wochenende. Das war ein München Complete Nightlife Wochenende. Samstagabend die Sugar Daddies. Gestern die große Sause zu 30 Jahren Kunstpark Ostmünchen. Mit vielen Gästen, viele Storys und viel Musik von damals. Und es kommen schon die ersten Anfragen, ob wir denn das nicht über den Winter durchziehen wollen. Wenigstens einmal im Monat. Wow, hey!

Der Wolf-Dieter fragt gerade an, na, wer soll das denn dann alles hören? Das lässt sich leicht herausfinden, als wer soll denn das eigentlich alles produzieren und senden? 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

John Entwistle. Love is a heart attack. Viele Regierungen auf diesem Planeten geben ja Geld für relativ viel unnütze Dinge aus. So auch die japanische Regierung, die seit 10 Jahren in einen Fonds einbezahlt hat, 350 Millionen insgesamt, die reingelegt wurden, wo nichts rumkam. Der Fonds hieß Cool Japan und war dafür vorgesehen, die japanische Kultur in die Welt hinauszutragen. Also Anime, Manga, Videospiele, Essen vor allen Dingen, Entertainment. Aber Anime, das ist ja inzwischen Mainstream. Manga ist überall auf der Welt explodiert. Die japanischen Spiele sind sowieso ganz weit vorne in den offiziellen Videoplay-Charts. Und vom Essen brauchen wir jetzt ja gar nicht reden, ne? Also das hätte man, die 350 Millionen, hätten sie sich auch sparen können.

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Montag, der 14. September, der erste Montag seit vielen, vielen Monaten und Wochen ohne Matthias Matuschik am Morgen. Keine senile Bettflucht. Wie war der Tag für euch? Seid ihr gut reingekommen? Oder wart ihr, also zwischen uns, froh, dass endlich mal der Bäcker nicht geklingelt hat? Morgen?

Ja. What does it say about you? The Pretty Reckless. War vor kurzem mal noch ein Hitbuch bei uns. Der Morning Man, wir haben ihn ja auf Ausschlaf. Ausschlaf. Wie haben wir das genannt? Ausschlafdings. Also schlaf dich endlich mal aus. Er hält sich auch strikt dran. Irgendwie ist auch sein Telefon aus. Er beantwortet keine Nachrichten und keine Anrufe. Und so war das auch geplant. Jetzt erstmal.

denkt, John Legend, da steht hier keiner auf. Niemals. Das war jetzt wirklich so ein... Ah, da drehe ich mich nochmal um.

Wir haben ja versprochen, wir denken mal drüber nach. Und wir werden in uns gehen und eventuell läuft uns eine Lösung über den Weg, die man dann versucht umzusetzen. Aber mehr sage ich jetzt auch nicht. Jetzt ist Ausschlafwoche für Herrn Matuschik. Und mehr sage ich dazu nicht.

Bad Boys of Radio. Jetzt diese Woche ist mal wirklich eine Bad Boys Woche bei uns. Denn die einzige Dame, Susanne hat morgen Abend, was hat sie jetzt eigentlich morgen Abend? Da muss ich jetzt gleich nochmal nachfragen.

0: bist du da oder Baby, bist du nicht da?
1: Du, pass mal auf. Du bist hier live on air, ja. Sing, mach hier nicht einen auf. Bist jetzt da oder nicht? Hallo Wolf.
0: Also wir sind da. Ich weiß nicht, ob du da bist.
1: Selbstverständlich bin ich da. Hört ihr mir nicht zu wieder, oder was? Sag mal.
0: Natürlich nicht.
1: Mein Gott, wie sollen wir da jemals vorwärts kommen mit dieser Radiostation, wenn nicht mal die Kollegen den Kollegen zuhören? Ja. So, ich wollte eigentlich ja nur einhaken wegen, morgen ist das Baby Wolf ist alleine zu Hause und macht auch alleine die Show. Wo bist du morgen, Susanne? Du hast Mädelsabend oder sowas, ja?
2: Ja, genau. Ich habe eine Veranstaltung mit einem Kooperationspartner mit ganz vielen kreischenden Frauen und ganz viel Kosmetik und da muss ich morgen anwesend sein.
0: Da mache ich doch lieber Radio.
1: lässt du es dann morgen mal krachen oder fügst du auch House-Tracks ein?
0: Nein, House ist morgen Persona non grata.
2: Morgen gibt's nur Schlager. Morgen am Start.
0: Ich mache morgen eine italienische Nacht.
1: Eine italienische Nacht. Ja, ehrlich jetzt, oder was?
0: Was denkst du? Bist wahnsinnig.
1: Ja, es hätte ja sein können. Aber es hätte mich jetzt gewundert, wenn du jetzt schon sagen kannst, also wenn du über 24 Stunden vor die Sendung losgeht, sagen kannst, was du morgen Abend machst. Das wird
0: ich schwanke
1: das
0: noch zwischen Märschen und Schlager und
1: Ja, mach doch mal eine Schlagerparty. Mach doch mal eine Schlagerparty. Das wär's doch mal. Das sagt die Biene zu dem Stachelschwein. Den Text kenne ich auch noch. Hallo?
0: Ja. Kennst du auch noch, gell?
2: Ja. Das wird der Eröffnungstag morgen.
1: Ja, es wird sicherlich lustig morgen. Du kannst dir jetzt, Wolf, was aussuchen.
0: Ja.
1: Du darfst dir, also nachdem du ja eine entweder gerade angesprochen hast, du machst eine italienische Nacht oder einen Schlagerabend, du bist jetzt verantwortlich für die nächste Nummer, die bei mir hier läuft. Links oder rechts?
0: Links.
1: Links. Okay. Dann machen wir italienisch weiter. Danke. Ciao, ciao.

Der Wolf allein zu Hause morgen Abend. Die Susanne auf einer Veranstaltung mit vielen kreischenden Frauen war das, oder? Nicht, also ich will jetzt nichts sagen, ja, nicht, dass da plötzlich eine Torte reingefahren wird, aus der dann einer rausspringt.

0: von Team 4Life. Das Team von Feelgood FM ist zum Beispiel so eins. Auch wenn in dieser Woche Dinge anders sind, wie zum Beispiel morgen Abend, der Mann allein zu Haus, kein Haus im Haus. Hoho. Und auch heute Abend die Radio WG. Also denen muss man ja wirklich sagen, den Herrschaften von der Radio WG, ihr seid schon wirklich toll, denn ihr habt noch keine einzige Show sausen lassen, egal wie schwierig es ist, überhaupt eine auf die Beine zu stellen. Denn jetzt in dieser Woche ist es ja so, JB, der Jürgen Bär, ist on holiday. Der Bürgermeister, wo ist eigentlich der Bürgermeister? Das ist jetzt mal eine gute Frage. Der ist auf jeden Fall auch heute Abend nicht da. Nicht mal Patrick, das Kellerkind, ist zugegen, aber der Axel springt ein und der Mike T, obwohl er, der war gerade im Urlaub in England. Und wenn man nach England in Urlaub fährt, ist es logisch, wenn man nach Hause kommt, dann ist man krank. Dem geht's nicht. Also er hat zumindest schlecht geschlafen, hat er gesagt.
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3: Heute wäre der britische Gitarrist Paul Kossoff 76 Jahre alt geworden, geboren 1950 im Londoner Stadtteil Hampstead. Als Mitbegründer der Band Free prägte er den Bluesrock der späten 60er und frühen 70er Jahre entscheidend mit. Die Legende besagt, dass er seit einem Konzert von John Mayalls Bluesbreakers mit dem damals noch wenig bekannten Eric Clapton wusste, der Blues ist sein Ding. Paul Kossoffs Stil zeichnete sich nicht durch pure Geschwindigkeit aus, sondern durch ein außergewöhnliches Gespür für Pausen und einen tiefen Blueston mit einem intensiven Vibrato. Paul Kossoffs musikalischer Werdegang begann in London, wo er als Sohn des bekannten Schauspielers David Kossoff aufwuchs. Nach ersten Schritten in der Band Black Cat Bones formierte er 1968 gemeinsam mit Paul Rogers, Simon Kirk und Andy Fraser die Band Free. Das Debütalbum Tons of Sobs fand zunächst wenig Anklang. Doch mit ihrem dritten Album Fire and Water gelang ihnen 1970 der internationale Durchbruch. Das Album kletterte in UK bis auf Platz 2. Darauf befinden sich auch zwei Songs aus seiner Feder, Oh I Wept und Mr. Big. Die Single All Right Now wurde zu einem weltweiten Charterfolg, nahezu überall Top 10, Platz 2 zum Beispiel in den britischen Charts und Platz 4 in den USA. All Right Now gehört bis heute zu den absoluten Klassikern der Rockgeschichte. Es folgten Hits wie My Brother Jake, A Little Bit of Love und Wishing Well. An den letzten beiden war Paul Kossoff auch wieder als Songschreiber beteiligt. Nach dem endgültigen Ende der Band im Jahr 1973 erschien sein Solo-Debüt Black Street Crawler. Wenig später gründete Paul Kossoff eine Formation gleichen Namens. Er konnte jedoch nie an die alten Erfolge anknüpfen. Sein Leben endete viel zu früh. Am 19. März 1976 verstarb Paul Kossoff im Alter von nur 25 Jahren auf einem Flug von Los Angeles nach New York an den Folgen eines Herzversagens, das durch seine langjährige Sucht bedingt war. Hier der Song, der die Band Free und ihn weltberühmt machte. Happy Birthday, Paul Kossoff. Wherever you are, it's all right now.

Klassiker All Right Now von der Band Free mit Gitarrist Paul Kossoff. Er wäre heute 76 Jahre alt geworden und ist somit unser Geburtstagskind des Tages vom 14. September 2026. Ciao for now, sagt Nick von Vogelstein.

Nochmal Paul Kossoff mit Free und Don't Say You Love Me. 1906, der wird 80 Jahre. Pete Agnew wird auch schon 80. Und dann wird er nochmal. Der hat den Bass gespielt. Weil, ja, wie heißt jetzt diese Band gleich wieder? Wie heißt sie gleich wieder?

Pete Agnew. Ambass bei Nazareth. 79 wird Bowser. Bowser, der Frontmann von Shanana.

Shanana. Nicht die Shananas. Shanana heißt die Band. Ganz schlicht und ergreifend. Ohne S hinten dran. So, jetzt habe ich euch mal was etwas Abgefahrenes rausgesucht. Ed King, Gitarrist, Bassist, Songwriter, hatte eine Band, die hießen Strawberry Alarm Clock. Und einer ihrer großen Erfolge war dieser Song hier. The Rainy Day Mushroom Pillow.

Der Mann war dann auch bei Lynyrd Skynyrd mit dabei, von 72 bis 75 und von 87 bis 96 und hat dann auf den großen Hits Sweet Home Alabama und Saturday Night Special mitgespielt, aber ich wollte mal was aus seiner Beginner-Time vorstellen. Außerdem kommen wir jetzt sowieso zu Lynyrd Skynyrd, denn Steve Gaines, der hätte heute auch Geburtstag, ebenfalls 49er Jahrgang, aber das war einer von denen, die 1977 bei diesem katastrophalen Flugzeugabsturz ums Leben kamen. Neben ihm auch seine Frau, die Background-Sängerin von Lynyrd Skynyrd, Cassie Gaines, und natürlich der Frontmann Ronnie Van Zandt. Maschine ist in dem Sumpfgebiet runtergekommen damals. Treibstoff war aus. Der überlebende Drummer zum Beispiel, Artemus Pyle, hat sich dann aufgemacht durch dieses Sumpfgebiet und wollte irgendwie Hilfe holen, kam blutverschmiert und patschnass selbstverständlich in die Nähe eines Farmhauses. Und der Farmer hielt ihn aber für einen flüchtigen Sträfling oder wie immer auch und hat dann auf jeden Fall erstmal geschossen auf ihn. Das ist auch geil, wenn du abstürzt, überlebst und holst Hilfe. Und dann kommt einer mit der Knarre und sagt, Moment. Hier auf jeden Fall Lynyrd Skynyrd mit Steve Gaines an der Gitarre.

Lynyrd Skynyrd, dann noch mit Steve Gaines an der Gitarre. And you got that right. Feelgood-Faktor am Montag, Geburtstagsrunde, mittendrin. 71 wird heute Steve Berlin. Der spielt Saxophon, Keyboards und produziert auch eine Band, in der er selbst Saxophon und Keyboard spielt. Seit 1984 ist er festes Mitglied bei Los Lobos, also La Bamba und Don't Worry Baby und Come On Let's Go und was es so alles gab von denen. Das ist auch seine Sache, die er da mit in die Wege geleitet hat, aber er macht auch neben Los Lobos noch ein bisschen was, so zum Beispiel Brand New, eine Studio-Zusammenarbeit, Zwinger machst du einfach, mit Steve Earle, Volver a Celaya, Steve Earle und

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Boy, Steve Earle und Steve Berlin. 1909, der hat im gleichen Jahr Geburtstag wie ich. Ja, schau ihn ja nicht an. Ein Mann aus Kongsberg in Norwegen. Morten Harket. Und einmal im Jahr spiele ich dann auch mal Aha.

Wenn ihr die Geschichte von Carl Perkins Cadillac noch nicht kanntet bis jetzt, freut es mich, dass ich die Möglichkeit hatte, euch die näher zu bringen. Mit den Drive-By-Truckers und Mike Cooley, der coole Mann an der Gitarre bei denen, der heute seinen 60. feiert. Und 59 wird der Frontmann von den LAs. Wie heißt er? John Power.

0: she goes, John Power und seine LAs. Geboren ist er in Liverpool in England. Wohingegen Craig Montoya, der Bassist von Everclear aus Spokane in Washington, kommt und heute 56 wird.
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Und der Bassmann Craig Montoya. Das nächste Geburtstagskind eines 14. September hatte leider auch kein langes Leben. Meine Güte, die Arme. Gelebt hat sie von 83 bis 2011. Amy Winehouse.

Unforgettable, Amy Winehouse. Und damit kommen wir zum Schluss. Einer muss ja immer die oder der Letzte sein, in diesem Fall. Ein Mann aus Miami in Florida, wird 41 Jahre alt, ist ein Heavy Metal Bass Player und heißt, also wenn er aus Mailand kommen würde, würde ich jetzt sagen Paolo Gregoletto. Aber nachdem er aus Miami ist, vielleicht more Paolo Dreadroletto. Das heißt, hier ist er mit Trivium.

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Paolo Gregoletto aus Miami. Letztes Geburtstagskind des Tages. Jetzt ein Blick zurück nochmal in die Music History. 14. September 1955 in den J&M Studios in New Orleans wird eine Scheibe aufgenommen. Und zwar diese hier. Na, wo ist er denn? Also jetzt. Nein. Es geht ja eigentlich um diesen legendären Anfang. Jetzt aber.

Bomba Luba. Bom, bam, bom. Little Richard und Tutti Frutti. 1968 während seiner Tour durch das Vereinigte Königreich hat das Haus von Roy Orbison in Tennessee Feuer gefangen und hat zwei seiner drei Söhne in den Tod gerissen.

euer Wissen. Crying. So, wie komme ich jetzt aus dieser tragischen Nummer wieder raus? Ich sage, lasst uns doch mal einen Blick auf 1984 werfen, bitte.

1984, Rick Wakeman. Und die Stimme zu diesem Song kam von der damals noch richtig jung, aber schon massiv talentierten Chaka Khan. Da wollte ich jetzt aber gar nicht drauf raus. Ich wollte ins Jahr 1984 blicken, denn da gab es zum ersten Mal, zum allerersten Mal die MTV Music Awards. Jetzt habe ich das Video rausgelassen. Die MTV Video Music Awards mit zwei Preisträgern. Die einen, das waren die Cars.

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Ja, ja. Rick Ocasek, Benjamin Orr und die Cars. You might think. Der erste Preisträger damals, 84, beim MTV Music Video Award. Und den anderen Preis hat David Bowie bekommen für die Nummer hier.

0: China Girl, David Bowie.
1: Preisträger Nummer 2 1984 bei den ersten MTV Video Awards. So 9 Jahre später schreibt man das Jahr 1993. Da ist dann endlich das passiert, worauf viele, viele Menschen 16 Jahre lang warten mussten. Denn die Nummer 2 wird released. Die zweite LP aus einer angedachten Trilogie. Warum es jetzt von der ersten bis zur zweiten so lange gedauert hat, das kann ich jetzt auf die Schnelle nicht nachvollziehen. Die erste LP damals, die hieß Bat Out of Hell. Und die zweite, die dann eben 1993 rauskam, die nannte sich Bat Out of Hell 2. Back into Hell. Logisch. Meatloaf und sein Produzent Jim Steinman mit so schön, wunderschönen langen Songs auf dieser Scheibe und auch welche mit extrem lustigen Titeln, so zum Beispiel der hier, Out of the Frying Pan and Into the Fire, ist Meatloaf aus Bat Out of Hell 2.

der Escape Club im Klingelt Faktor am Montag. You call it poison and I call it rock and roll. Da passt ja der Theodor richtig gut drauf jetzt.

Love Comes to Town and You Too. So, jetzt pass mal auf, ihr müsst heute auf jeden Fall mal verzichten. So, ein Montag ist auch mal ein Tag, an dem man verzichten können muss. Nämlich auf die Perlen vom Jürgen. Denn der ist ja in Urlaub gefahren und musste weg. Und hatte nicht mehr genügend Zeit, die Perlen dorthin zu legen, wo sie eigentlich sein hätten sollen. Könnt ihr mir folgen? Das Ganze will ich jetzt gar nicht kompliziert machen. Es gibt heute keine Perlen. Punkt. Ich werde mein Möglichstes tun, um das morgen nachholen zu können.

Eagles und Take It to the Limit. Viertelstündchen noch bis zur Radio WG. Heute in Persona Mike T. und Axel Schul. Alle anderen sind in die Winde verstreut, irgendwo unterwegs.

die Hitwochen in dieser Woche aus Los Angeles. Also heißt die Band. Taller Than You Stood Before. Und das ist jetzt nicht eine Hitwucht von Herrn Matuschik, denn der Herr Matuschik hat das Telefon nicht beantwortet und hat auch nicht gesagt, ob er eine liefert. Dann habe ich mir gedacht, dann machen wir das selber, gell? Kriegen wir schon hin. So, Sensationsmeldung. Oasis, oh mein Gott, sie kommen wieder auf Tour. Schon im nächsten Jahr fallen sie wieder über euch her und ziehen euch das Geld aus der Tasche.

Oasis kommt wieder. Jetzt hat ja der gute Liam Gallagher in einem Interview gerade eben gesagt gehabt, ja, natürlich haben wir bei der letzten Tour viel Geld verdient. Mein Bruder und ich jeweils 400 Millionen englische Pfund sind übrig geblieben, ohne T-Shirts, ohne Aufnäher, ohne Schlüsselanhänger und ohne das andere Klimblim außenrum. Aber wir kommen nicht nochmal wegen dem Geld. Nein, das Geld spielt gar keine Rolle. Wir kommen nochmal, weil wir so viel, wahnsinnig viel Spaß hatten. Das könnt ihr dann kontrollieren, wenn die Eintrittspreise rauskommen. So, und jetzt einen schönen Abend. Viel Spaß mit Axel und Mike T in der Radio-WG. Bin morgen wieder hier. Bye, bye.

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1: Das stimmt doch gar nicht. Wir sind doch hier.
2: Absolut.
1: Ach, hier ist sie wieder, die Radio WG. Am Mikrofon heute der Mike T. Und.
2: Ja, und der Axel S. Und das ist derjenige, der immer die Teller seiner Tochter leer isst und sich dann wundert, warum die Plauze immer dicker wird.
1: Oh. Ja, das kriege ich auch ohne Tochter hin, dass die Plauze immer dicker wird. Das ist ganz leicht. Vor allem du nach 3 Wochen England und jeden Abend Bier pintweise. Das ist.
2: Und wahrscheinlich Fisch mit Chips und Essig drüber und so ein Kram, nicht?
1: Oder wie? Nur einmal. Nee, du, man kann da sogar richtig gut essen in England. Also das stimmt. Ist erstaunlich. Also man kann wirklich gut essen.
2: Ja, ja, ich war einmal 3 Monate da und ich habe hervorragend gegessen, muss ich sagen. Ja. Das ist wirklich kein Problem.
1: Das geht schon, ja. Ja. Da habe ich auch gleich was dazu. Ich hatte mache ich dann gleich, nachdem du den ersten Song gespielt hast, habe ich dazu noch was, weil wir haben natürlich auch da so geschaut, wo man überhaupt essen gehen kann und wo man besser nicht essen geht. Google-Rezensionen und sowas.
2: Ja.
1: Ja, und das erzähle ich dann aber nachher. Jetzt machen wir erstmal Musik.
2: Genau, und wir machen Musik aus diesem Jahr von 2 sehr alten Leuten, aber eine von denen wohnt tatsächlich sogar hier in Hamburg-Niendorf. Und der andere, der hat auf einem Network, das man auch in Deutschland bekommt, seine wöchentliche Radioshow. Hier sind Suzy Quatro und Alice Cooper.
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0: Und meine Güte, hat Susi eine runtergerockte Stimme inzwischen.
1: Ja, fast wie ich heute, du. Ich habe ja schon die Erkältung nie geholt.
0: Du Armer.
1: Ja, endlich Mitleid, du. Ich habe ja gesagt, ich muss ein bisschen jammern, damit ich ein paar Mitleidspunkte kriege.
0: Ja, auf jeden Fall kriegst du die heute. Also, ne? Und immerhin, du machst die Sendung heute, obwohl du am Donnerstag eine neue Show beginnst.
1: Oh ja, ne? ja, aber dazu später mehr.
0: Okay.
1: Jetzt, nachdem wir den Cham rausgekickt haben, was ist denn eigentlich mit den anderen passiert? Also ich meine, jetzt der Herr Bürgermeister ist nicht da, ich glaube, der ist auf Fußpflege heute oder sowas.
0: Ja, irgendwie sowas. Und Jürgen kraxelt irgendwie in den Alpen in Österreich rum oder so, keine Ahnung.
1: Ich glaube, der kauft irgendwo einen alten WOM auf, aber nur die Schallplattenabteilung.
0: Das kann sehr gut sein. Ja, und Patrick, der besäuft sich ja zumindest oder wie, das ist was an, da hat mir jemand gesagt, das ist Wein in Pillenform, ne, was er da macht, ne?
1: Wein in Pillenform, ja genau, die zertritt er mit seinen blanken Füßen wahrscheinlich, das ist irgendwo bei einer Weinlese, ich weiß auch nicht, was die da für einen Deal haben. Aber ich glaube, offiziell lässt er sich die Brüste verkleinern, das ist das, was ich hier zugeschickt bekommen habe. Ich weiß nicht, ob es wirklich stimmt, aber das ist die Information, die mir vorliegt, ob es wahr ist. Was haben wir denn gesagt? Genau, gutes Essen. Ich war jetzt 3 Wochen in UK unterwegs, so von Dorset nach Devon, Cornwall und dann hoch zu einem Psychedelic Fest in Manchester. Und man kann da wirklich gut essen in UK.
0: Man glaubt es kaum, aber ich kann das nur bestätigen. Ich war, das ist jetzt auch schon wieder über 30 Jahre her, aber ich war auf jeden Fall auch schon mal 3 Monate in England und das war klasse auch vom Essen her.
1: Und wir haben natürlich vorher immer geguckt, wie schaut es denn aus, Google-Rezension und sowas, ne? Ist das denn in Ordnung? Da haben wir so Sachen gefunden wie hier die Temple Bar in, das war in Manchester. Das Bier schmeckte wie Pisse, draußen laufen ein paar tollwütige Katzen herum und die Türsteher sind total lahmarschig. Dieses Klo, das man in Glitzer gewälzt hat, der Geruch bleibt. Und da muss man wissen, dass das ehemals wirklich eine öffentliche Toilette war, die Temple. Das haben sie irgendwann mal umgebaut, den Temple of Convenience, eine Bar rausgemacht. Also so Sachen, da sind wir nicht hingegangen. Wir sind woanders hingegangen, wo es eine gute Bewertung gab. Und was ist passiert? Das Essen war total schlecht. Ich hatte irgendwas mit Huhn, das war noch roh in der Mitte. Und der Kellner war so dermaßen erkältet. Und da habe ich das jetzt her. Ich habe die englische Grippe mit nach Hause gebracht. Das ist doch...
0: Toll, ja. Ganz toll. Also wir sind stolz auf dich.
1: Ja, dann gibt es dann noch Anna Erhardt, ja, und die hat wohl mal in die Rezension bei Google reingeguckt und hat sich angeschaut, was schreiben denn die Leute zum Botanischen Garten? Und was die Leute da so schreiben, hat sie in einen Song gepackt. Den hören wir jetzt.

0: 2 von 5 Sternen für Anna Erhardt mit dem Botanical Garden.
1: Oh Gott, ich glaube, ich muss gerade wieder einzahlen in unsere, verdammt nochmal, ich habe mein Mikrofon vergessen auszumachen, Kasse.
0: Oh, ich habe den Regler runtergezogen, es ist nichts passiert. Wieso hast du mitgesungen? Das hat keiner gehört.
1: Nee. Also, ich hatte mich mit Ariane unterhalten, die hier immer noch im Hintergrund sitzt und immer noch ihr Tablet schwingt. Also das kann ich aber nicht wahr
0: sein. Das ist ja jetzt hier Bildschirmzeit auf Null setzen, aber sofort hier.
1: ja, möchte man meinen, ne? Als der gute Mike nach Hause kam und mich dann anschrieb, so von wegen, machst du denn mit nächsten Montag hier, wir haben ja sonst niemanden, da habe ich dann gesagt, Mensch, und wie geht's dir und was hast du so? Und er sagte, ja, ich habe wahnsinnig viel Wäsche.
0: Ja, das ist wahr.
1: Und da habe ich gesagt, dann müssen wir eine ganze Sendung machen über Jeans und T-Shirts. Darauf hat er gesagt, es reicht wahrscheinlich ein Don Henley-Song.
0: Ja, genau.
1: Den habe ich jetzt nicht, denn ich habe tatsächlich einen Song von einer britischen Rockband, das passt ja schon mal wieder zu deinem Urlaub, von einer britischen Rockband, die heißt Don Brocco.
0: Ah, ja.
1: Und die haben einen wunderbaren Song 2018 rausgebracht, der nennt sich der T-Shirt-Song. Und ich finde, den müssen wir jetzt dringend hier mal so für deine Wäsche und so weiter, ne? Den müssen wir jetzt hier dringend mal abfeuern. Also, hier kommt Don Brocco.

0: Also ich möchte mal sagen, die Amerikaner verstehen unter Brass Section ein bisschen was anderes als die Briten.
1: Aber eine tolle Nummer, hat mir echt gut gefallen. Ne? Das ist so ein bisschen wie William Shatner, ne? Der hat ja als Captain Kirk bei jeder Gelegenheit sein T-Shirt ausgezogen, um sich da zu zeigen. Ja. Ich mache das nicht so gern, seitdem mir einmal am Strand in Frankreich was passiert ist, dann habe ich das Shirt ausgezogen, dann kamen so Kinder und haben gesagt, ah, Baba, Papa. Und das fand ich irgendwie,
0: Meine Güte.
1: Ja, erstmal eine Kur machen. Machen.
0: Ja. Ja, vielleicht ist das besser, ja.
1: Woran denkst du, wenn du das Wort Flamenco hörst?
0: Da fallen mir viele Sachen ein, aber jetzt nicht kein Künstler insbesondere oder so, weil irgendwie ist nicht so ganz die Musik, die ich ständig höre. Ja. Aber Gitarre halt, ne? Gitarre, Kastagnette.
1: Aber an Ägypten wahrscheinlich weniger, oder?
0: Ägypten?
1: Ja, jetzt habe ich hier nämlich einen Künstler, Louis Chedi, der kommt aus Ägypten, ist da geboren, ist aber aufgewachsen in Frankreich und der hat 1976 einen Song aufgenommen, der heißt Flamenco und ich finde, der ist echt skurril gut. Vielleicht.
0: Da bin ich gespannt. Ah. Klasse.
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0: Industrieblende über eine halbe Minute.
1: Wahnsinn.
0: Da kämpft er mit einem Brie in der Stierkampfarena oder so, ich weiß es nicht.
1: Aber echt, Flamenco auf Französisch, ja? Ist ja auch mal was.
0: Das irre,
1: ist ja,
0: oder? Ich habe das gehört, gedacht, das passt ja super.
1: Stark. Echt schön. So, was hast du denn am vorletzten Sonntag gemacht? Warst du da noch in England?
0: Ja, am vorletzten Sonntag habe ich ausgenüchtert, weil am Samstag war nämlich das Psychfest, auf dem ich da war. Ja.
1: Tja, am vorletzten Sonntag hat ja, sagen wir mal, ein kleines, aber leider bedeutendes Bundesland in Deutschland dafür gesorgt, dass wir hier in Deutschland... ja, und du weißt schon. Und was habe ich in der Zeit gemacht, wo ausgezählt wurde? Ich war bei einem Konzert.
0: Das ist das Beste, was du machen kannst.
1: Ja. Und zwar war ich bei einem Konzert eines deutschen Gitarristen, eines Leipzigers, der sich inzwischen übers Internet ziemlich gut verkauft offensichtlich. Der heißt Martin Miller. Der ist bekannt geworden durch sehr viele wirklich gute Coverversionen, das muss man sagen. Der hat auch eine reine Covershow gespielt, jetzt hier in Hamburg im Jazzclub Nika. Mhm. Aber der hat 2023 auch eine Soloplatte aufgenommen mit sehr viel Originalmaterial. Und das fand ich sehr, sehr stark. Und ich war ein bisschen traurig, dass der überhaupt nichts von diesem Album gespielt hat bei dem Konzert. Okay. Aber ich möchte jetzt mal ein Stück von diesem Album spielen. Das Album heißt Maze of My Mind und der Titel, den ich spielen möchte, heißt Fragments. Hier ist Martin Miller.

0: Fragments von Martin Miller. Ich mag die Nummer.
1: Wow. Aus welchem Jahr, sagst du, ist das gewesen?
0: 23.
1: 23, ja. Krass, das klingt wie eine alte Retro-Nummer.
0: Ja, ja, toll, ja, ja. Ne? Im Grunde klingt das ein bisschen wie 90er Jahre. Ne?
1: Also, nee, so nach 80ern auch. Also was ich nicht so mag an dem Sound ist, dass er so die Percussion so voll in den Behringer Composer knallen lässt. Ja. Das ist wirklich ein bisschen schade, weil dann sind die Drums nur noch so ein Poppen, so ein komisches. Ja. Aber ansonsten ist es eine klasse Nummer. Also es ist so schon ein bisschen Genesis inspiriert auch, glaube ich.
0: Und ja, sicher. Also der macht viel in, wie gesagt, von seinen Coversachen, nicht? Der hat jetzt am vorletzten Sonntag, als ich da war, zum Beispiel auch ein ganz, ganz langes Medley gespielt mit Pink Floyd Songs. Aha. Ja, es passt irgendwie alles zusammen.
1: Klingt da auf der Bühne auch so oder ist es da anders?
0: Nö, da klingt durchaus ähnlich. Ich meine, der hat jetzt gespielt mit einem anderen Drummer. Ich weiß nicht genau, wie der Drummer jetzt auf der Platte heißt. Das ist ein Österreicher. Aufgetreten ist er jetzt mit Felix Lehrmann. Das ist so ein richtiger Jazz-Rock-Frickel-Drummer aus Deutschland, den ich wirklich richtig klasse finde. Ne? Also kann man nicht anders sagen. Und die hatten einen Keyboarder dabei mit einer richtig alten Hammond-Orgel auf der Bühne. Das war schon ziemlich geil.
1: Guck, jetzt habe ich auch eine moderne Band, die so ein bisschen alt klingt. Und zwar gibt es jetzt irischen Garage-Rock. Ja, die Band heißt The Urges und der Song ist aus dem Jahr 2015, nicht 1965 oder sowas, heißt Passing Us By und der lief bei der DJ-Party vor der Ausgabe der Armbändchen auf diesem Festival, da wo ich in Manchester war, auf dem Psychfest. Da wurde der über die Boxen laut abgespielt, da habe ich gedacht, Mensch, was ist denn das? Hab das schnell gegrabt und hab ihn jetzt mitgenommen hier in die WG.

0: Das uneheliche Kind von den Doors und den Zombies, die Urges, passing us by.
1: Aber absolut. Ariane, das war merkwürdige Musik, oder?
2: Also, den Titel finde ich noch am schlimmsten.
1: Ja,
0: ich leg mich wieder hin, du. Dafür bin ich aus meinem Sterbebett aufgestanden.
1: Oh, also, du. Ja, komm. Wir müssen ganz, ganz vorsichtig sein heute mit Mike. Mike hat Grippe. Ja, ja, Mike
0: ganz,
1: hat Grippe.
0: Ganz, ganz schlimm.
1: Ganz, ganz schlimm. Ganz, ganz schlimm. Also, wenn wir jetzt sowas sagen wie der Titel eben, der war nun wirklich absolut retro. Der klang ja wirklich wie in den 60er Jahren. Klang so ein bisschen auch so wie eine, da war auch ein bisschen Lee Hazelwood mit drin, ne? Wie Summer Wine oder sowas.
0: Ja, ne? Auch, genau, ja, von den Harmonien, ja, stimmt.
1: Ja, und dann habe ich jetzt eine Band, die hat 1984 aufgenommen und da könnte man sagen, die war ihrer Zeit leicht voraus, fand ich jedenfalls. Und ich mochte sie damals, ich mag sie jetzt und die haben nur 4 Platten unter eigenem Namen produziert, noch 2 Platten und eine EP mit einer anderen Künstlerin zusammen. Und fast alles war auf Deutsch, fast alles, nur die Radioshow nicht. Es handelt sich natürlich um die Band Spliff und hier habe ich einen Titel
0: Gott,
1: von der...
0: Ich habe so auf dem Schlauch gestanden gerade, das gibt's aber gar nicht.
1: Ariane, wie heißt denn der Titel, den ich jetzt hier gleich spielen will? Kannst du das sehen? Kannst du das sehen?
2: Mal sehen.
1: Die ist schon wieder weg. Was ist denn das hier?
2: Spliff.
1: Ja? Wie heißt der Titel?
2: Spliff.
1: Nee, Spliff heißt die Band.
2: Ach so, Rosalie?
1: Rosalie heißt der Titel, genau. Da kommt die Rosalie.

0: Tja, leider auch nicht mehr alle davon da. Der Bassmann ist leider gestorben, ne? Und Potschka, der Gitarrist, der ist immer noch da. Reinhold Heil ist, glaube ich, immer noch irgendwie filmkompositorisch unterwegs in den Staaten oder vielleicht auch schon wieder in Deutschland. Aber ich weiß, dass der irgendwie auch was noch zu tun hatte, glaube ich, mit Babylon Berlin oder sowas in der Art, ne? Aber von Herwig Mitterecker weiß ich gar nichts mehr.
1: Oh Gott, naja. Der Mitterecker, genau. Mensch, der hatte ja seine eigene Karriere auch. Was macht ja. Der wohl? Da muss ich ja echt mal gucken.
0: Ja, das wäre nicht ganz schlecht. So, jetzt möchte ich dich um was bitten. Kannst du gleich mal zwei Titel hintereinander machen? Denn ich werde jetzt schauen, dass ich die Ariane ins Bett kriege.
1: Das ist eine super Idee, weil ich müsste auch mal raus. Zwei Hits am Stück, zwei Hits auf einmal. Zwei Hits auf einmal gab es übrigens bei Radio FIP bei den Franzosen, als ich in England war. Da habe ich da abends mal reingehört und da ist denen die Automation um Mitternacht abgekackt und dann liefen immer zwei Stück gleichzeitig bis morgens um fünf. Im öffentlich-rechtlichen Rundfunk in Frankreich. Die streiken heute übrigens, weil da ist irgendein Rechtsextremer dort in die Redaktion eingezogen.
0: Und
1: da
0: haben ich habe es gelesen.
1: Jetzt hier, heute machen wir gar nichts. Da haben die alle gestern und heute ihren Job da niedergelegt und nichts gemacht. Finde ich super.
0: Liebe Kollegen vom MDR, nehmt euch daran ein Beispiel.
1: Solange es euch noch gibt, wenn ihr nicht aufpasst, ihr Pappnasen. Mensch. Ja gut, ja, zwei Hits am Stück. Ich mache mal nur die Ansage für das eine hier, weil das ist schon ganz schön was anderes. Das ist auch relativ lang. Frage ist, was ist das Schlimmste, was einem Bauern in Nordengland im 17. Jahrhundert passieren konnte?
0: Der konnte sein Land verlieren wahrscheinlich.
1: Oder wenn die Kuh krank ist, ne?

0: Tsunebi heißt der Song von Ultra Tower aus Japan. Das ist der letzte Song, den die aufgenommen haben, bevor sie sich wieder aufgelöst haben in Wohlgefallen. Ein Kitsunebi ist übrigens ein Fuchsfeuer und die Legende sagt in Japan, dass dieses Fuchsfeuer von magischen Füchsen erschaffen wird.
1: Ah, ne? Das klingt auch wiederum spannend.
0: Es sind alle wieder wach, hoffe ich doch.
1: Es sind die. Ja, und auch ich könnte jetzt einen japanischen Song beisteuern, den spiele ich aber etwas später, denn ich finde, wir brauchen jetzt wieder ein kleines bisschen so, ich finde das hin und her zwischen langsamen und schnelleren Songs eigentlich ganz nett. Wollen wir mal gucken, also ich will jetzt hier nicht nur die langsamen Songs spielen, das tue ich auch nicht. Nee. Ich habe hier eine Live-Aufnahme und zwar von einer Band, von der ich früher immer dachte, ja, die haben vielleicht einen Hit, vielleicht zwei gehabt in den 80ern und die Sängerin ist, naja, wahrscheinlich sieht sie gut aus, sagen wir es mal so. Ne? Und dann habe ich aber mal so ein bisschen in deren weiteres Material reingehört und insbesondere auch in das, was sie live so bringen und war echt überrascht, muss ich doch sagen. Und ich denke, das wirst du vielleicht jetzt beim nächsten Stück auch erkennen. Das ist durchaus sehr, sehr spannende Musik, die da machen. Das Stück heißt Sugar Free. Aha. Und die Band, die wir hören, heißt Swing Out Sister.
0: Ach was.

0: Übrigens live aufgenommen in Tokio, in Japan. Also von daher passte das denn ja doch zum vorigen Stück. Ne?
1: Prima, ja. Mensch, was du alles ausgräbst. Du, das ist ja spannend, ja. Nicht schlecht. Ja,
0: schön.
1: Ach ja, was habe ich jetzt gemacht hier? Ich habe vergessen, die Infos zum nächsten Song rauszusuchen.
0: Ja. Ach, auch schön, ja.
1: Guck mal an hier. Ich habe was ganz anderes gemacht in der Zwischenzeit. Aber ich habe für dich einen Song von Adriano Celentano hier.
0: Ah, ja. Mr. Una Fiesta Suribrati Song.
1: Ja, nur was ganz anderes. Der hat nämlich 76 einen Song aufgenommen. Den hat er als Part 1 und Part 2 so auf dieses Album, das er damals veröffentlicht hat, aufgeteilt. Part 1 war der erste Song und Part 2 war der letzte Song. Und das Ding heißt I Want to Know Part 2. Den hatte ich vorher noch nie gehört. Vielleicht ihr ja schon, vielleicht du auch.
0: Keine Ahnung.
1: Mal gucken, was passiert. Ich drücke einfach mal den Knopf.

0: Ja, aufgenommen. Genau. 1976 aufgenommen. Da geht es um die Ölkrise in Italien, um die Wohnungsnot und auch um das Stadtbild. Schau an, schau an. Und anders als in dem Song, wie heißt das Ding? Prisen, Colinen, Sinai, Chiu, Sol, da singt er hier wirklich ein bisschen Englisch. In dem anderen Song, da, das ist ja von 72 so ein komisches Stück, da singt er ja nur so erfundene Silben.
1: So ein Pseudo-Englisch,
0: genau, ja. Hast du schon mal gehört gehabt, diesen Song?
1: Nee, diesen hier überhaupt nicht.
0: Ich auch noch nie vorher. Ja, hab ich auch bei FIP gehört, übrigens beim Öffentlich-Rechtlichen, die heute streiken in Frankreich.
1: In Frankreich, das ist doch schön.
0: Ja, dort entdeckt.
1: Ja, hast du, wo du in England warst, mitbekommen, dass ja wohl in England ein Instrument im Moment doch ziemlich gehypt ist, denn alle Leute wollen irgendwie offensichtlich Ukulele spielen.
0: Ach du lieber Himmel, geht das schon wieder los? Das hatten wir doch schon mal, diese Plage mit der Ukulele.
1: Es gibt Ukulelenorchester und Ukulelen, ich weiß nicht was alles. Es gibt viel Ukulele und es gibt eine ganz bekannte Lehrerin für Ukulele, aber die ist, glaube ich, nur deswegen bekannt, weil sie vorher bekannt war. Das ist nämlich eine gewisse Sam Brown.
0: Ach was.
1: Sam Brown wieder
0: so eine Spezialsache. Du kommst in Spezialsachen, ist toll.
1: Sam Brown kann nämlich nicht mehr singen. Die hat ihre Stimme verloren bei ihren ganzen, ich meine, ihr kennt ja alle dieses Stück Stop und so weiter und so fort. Und diese ganze Platte Stop, die ist ja so dermaßen geil. Und da kann man sich schon vorstellen, dass man, wenn man das vielleicht nicht ganz so eingesungen macht, ne, dass man dann seine Stimme verliert. Nicht? Mhm. Die kann nicht mehr singen. Und weil die einfach eine so geile Stimme hat, möchte ich jetzt doch lieber eine Sache spielen aus der Zeit, wo sie noch singen konnte und nicht Ukulele gespielt hat.
0: Danke dafür.
1: Ja, bitteschön. Ich spiele was aus ihrem zweiten Album April Moon und das Stück, was ich spielen möchte, heißt Contradictions aus dem Jahr 1990.

0: Sam Brown und Contradictions. Ich muss mich entschuldigen, ich habe keine Ahnung, warum sie ihre Stimme verloren hat. Vielleicht hatte sie auch einfach eine Krankheit. Ich will es ihr jedenfalls nicht persönlich ankreiden, dass sie sich irgendwie falsch eingesungen hätte oder sonst irgendetwas. Das weiß ich nicht. Und ich finde es nur sehr, sehr schade, denn diese Stimme, die fehlt mir.
1: Das stimmt, ja. Schade. Sagt dir Library Music was?
0: Nicht wirklich, nein.
1: Das ist so Archivmusik, die war so ganz stark in den 60er, 70er Jahren. Da haben ganz viele Künstler diese Libraries, diese Archive bespielt und zwar mit Instrumentalstücken. Und die wurden dann verwendet vom Fernsehen zum Beispiel oder vom Hörfunk. Also die BBC hatte eine große Library, in den USA gab es mehrere große Libraries. Die größte war die KPM Library. Und wir hören jetzt einen Künstler, der heißt Keith Mansfield, mit einem Song, der Funky Fanfare, der damals immer verwendet wurde, um so Clips aus NFL-Footballspielen zu unterlegen. Also wenn man da so die Fouls und die Tore und so weiter gezeigt hat. So wie bei uns diese Santa Esmeralda beim Tor des Monats, haben sie dann hier die Funky Fanfare genommen. Hier ist er, der Keith Mansfield.

0: Das soll das in den USA meistverwendete Instrumental aus der Produktionsmusikgeschichte sein. Das ist jahrzehntelang im Hintergrund gelaufen von Sportberichten, Trailern und Fernsehshows. Und der Quentin Tarantino hat ganz viel aus dieser Library in seinen Filmen verwendet. Und deshalb kommt man da als Normalsterblicher jetzt auch ran. Die haben nämlich das alles mal irgendwann ganz offiziell veröffentlicht. Vorher bist du da gar nicht rangekommen. Weil Tarantino diese Sachen alle da in seinen Filmen hatte.
1: Ich erinnere mich daran, dass es solche Sachen gab. Es gab ja auch diese wahnsinnigen Fahrstuhlmusik-Libraries da gab es mal so ein sehr merkwürdiges Plattenspielerformat oder Plattenformat. Da haben die, das nannte sich die Seeberg 1000. Das waren so Magazine von Platten, die spielten auf 16 Umdrehungen pro Minute. Die hießen Seeberg 1000, weil die hatten so Magazine von Platten, die sie da reingelegt haben. Die konnten also 1000 Lieder abspielen, hintereinander weg.
0: Krass, ja. Okay.
1: Ja. Und das war ein System aus Ende der 50er, Anfang der 60er. Und das wurde viel noch in den 70ern, glaube ich, bis in die 80er, glaube ich, sogar verwendet. Und solche Systeme gab es eine ganze Menge. Also das fand ich schon ganz
0: spannend. Da fällt mir ein, ich habe mal was ganz, ganz, ganz Trauriges und Schlimmes miterleben müssen. Ich war ja so Volunteer, also geduldeter Volontär bei AFN in Frankfurt, hatte da ganz viele Freunde 1991 rum so. Mhm. Und die haben dann irgendwann mal ihr Archiv auflösen müssen. Und in diesem Archiv waren ganz viele Schallplatten, die waren größer als die normalen LPs, die man so kaufen kann.
1: Ja, stimmt. Die 36, 38 Zentimeter, genau. hab ich mal irgendwann.
0: Genau, das haben die halt gemacht, um ihre Programme eben günstig aus den USA, zum Beispiel die American Top 40 kamen so am Anfang, bevor sie über Satellit kamen, um die ganz günstig hierher zu schicken und zu vermeiden, dass irgendjemand diese Schallplatten raubpresst, weil da konnte ja keiner was mit anfangen. Die konntest du auch nicht verkaufen. Die haben ja auf keinen normalen Schallplattenspieler gepasst.
1: Spielten die dich auch von innen nach außen oder sowas?
0: Nee, das wüsste ich jetzt nicht. Also die ich da gesehen hatte, nicht. Jedenfalls haben die das Archiv unten aufgelöst. Das war ein Riesenarchiv mit so, wie in so einer Bücherei halt eben, wo du an so einem Rad drehen kannst, dann sind diese ganzen Regale da aneinander gefahren und auseinandergefahren, musstest du aufpassen, dass sie dich nicht zerquetscht haben. Das war so traurig, weil die haben die Dinger dann auf so einen Wagen genommen, so wie so ein Servierwagen, haben die Schallplatten darauf gelegt, dann haben die aufgestellt, da durfte ich dann leider nicht dabei sein, das durfte ich mir nicht angucken, aber sie haben die dann wirklich mit der MG kaputt geschossen, weil das die Auflage aus den USA war, die Dinger dürfen auf gar keinen Fall irgendwie in den Umlauf kommen. Macht die Dinger platt. Das ist traurig.
1: Das
0: war 1991. Ja.
1: Sowas vergisst man, glaube ich, nie, oder?
0: Nee, das war heftig. Ja.
1: Hingegen ich jetzt einen Titel habe von Stephen Wilson, dem Macher von zum Beispiel auch Porcupine Tree, ne? Und der hat sehr viel Solo-Zeug gemacht. Und das Stück aus dem Jahr 2021, was ich hier spiele, heißt 12 Things I Forgot.

0: Ja, da ist er wieder, Steve Wilson. Ich habe ihn letztes Jahr live gesehen und es war ein richtig klasse Konzert, kann ich nur sagen. Und er hat auch hier und auch bei diesem Konzert den Bassisten Nick Bex dabei gehabt von Alice Bex & Howard.
1: Ach, den, schön.
0: Ja, ja, den hat er immer dabei und der ist auch richtig klasse.
1: Ja, das hat mir auch sehr gut gefallen, muss schon sagen.
0: Ja, schön.
1: Ja, wir haben uns vorhin ja kurz über diese Sache da mit der Wahl da in Sachsen-Anhalt unterhalten, die da passiert ist, während ich weg war. Ich wäre ja am liebsten in Weymouth geblieben, da in UK, als ich das alles so mitgekriegt habe.
0: Kann ich so gut verstehen.
1: Ich hab das auf Instagram verfolgt, da die ganzen Beiträge und so weiter. Und es ist jetzt kein Scherz, was passiert. Also da wurde dann von irgendeiner Veranstaltung ein Video ausgespielt. Da war irgendein Bekloppter, der hat da irgendwie Heil Dingsbums gesagt und da mit freundlichen Hitlergrüßen da irgendwie in die Kamera. Also es war wirklich richtig, richtig übel.
0: Oh Gott,
1: und
0: oh Gott.
1: Und das, danach wurde mir eine Werbeanzeige ausgespielt. Es ist kein Scherz. Ich habe am Boden gelegen, obwohl es echt eigentlich bitter ist. Und das war diese hier.
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1: Heilsalbe 22, nachdem der Typ da diesen Spruch losgelassen hat. Ich fand es ganz schön bitter, aber auch irgendwie total lustig.
0: Ja.
1: Damit jetzt zu einem Protestsong, zu einem modernen Protestsong, weil es ist überall auf der Welt irgendwie komisch. Ich habe jetzt hier Jesse Wells aus Arkansas mit einer niegelnagelneuen Single, aber es ist ein klassischer Protestsong. Es ist eine Abrechnung mit MAGA und allem, was dazugehört. Der Titel heißt Masks Off. Die Masken sind gefallen. Es ist ein Song gegen die Spaltung der Gesellschaft. Haben wir überall.
3: Okay.

0: If you want to know the future, simply look into the past. Ja?
1: Mhm. Jesse Wells. Absolut. Ja? Die Masken sind runter. Das finde ich ist so wahr und so eindeutig. Und die richtigen Leute, die checken es irgendwie nicht. Das ist unglaublich.
0: Ist so.
1: Echt unglaublich. Okay, wir kommen zu einer Sängerin aus Kanada. Die habe ich erst als Background-Sängerin kennengelernt. Da hat sie bei einem Stück von Boss Skaggs mitgesungen, Anfang der 80er. Eine Nummer, die Toto dann später auch aufgenommen hat, Miss Sun. Ich wusste gar nicht, dass sie das war. Ihr Album Who Man For Says oder Woman For Says oder wie auch immer man das aussprechen soll, von 83 oder von 84, auf jeden Fall so die Ecke, das hat mich damals echt angemacht. Und das spätere Album, was dann so das Nachfolgealbum wohl war, das kam dann 1987 raus, wurde von Rupert Hine produziert und auch das Album finde ich absolut klasse. Das Album heißt She und wir hören von diesem Album mal wieder einen Albumtrack. Es muss ja wirklich nicht immer die Single sein, ne?
0: Ja.
1: Und zwar hören wir das Stück Baby Doll. Hier ist Lisa oder wie auch immer, Lisa Dalbello.

0: Del Bello hier auf Feelgood FM. Ich war am letzten Samstag auf der Anti-AfD-Demo hier in Hamburg. 25.000 Leute waren da. Das war sehr, sehr groß und sehr, sehr geil. Und da sind wir einem Transparent hinterhergelaufen. Da stand sowas Ähnliches drauf. Es muss eine Kanadierin gewesen sein, die das getragen hat. Da stand nämlich auch: Wir Kanadier hassen die AfD. Klammer auf. Ja? Ist merkwürdig. Ich weiß, eigentlich lieben wir doch alle.
1: Schön, ja. Ja, Kanada noch stabiler als Hamburg. Und Hamburg ist schon eine der stabilsten Städte, die ich überhaupt so kenne, muss ich schon sagen. Also ich bin großer Hamburg-Fan.
0: Schön.
1: Ja, was habe ich denn jetzt? Ja, genau, das Thema ist das ewige Scrollen und das ewige Online-Sein, bis man so seinen Dopamin-Highscore erreicht hat und den muss man jedes Mal wieder toppen. Ne? Also muss man jedes Mal wieder noch eine Nummer rauflegen, eine Schippe rauflegen. Es geht jetzt in dem nächsten Song um Social Media, es geht ums Zocken, es geht um Schlafmangel. Rausgekommen ist das Ding 2022 und lustigerweise ist das dann natürlich auch in den Online-Communities, wo den ganzen Tag gezockt wurde, den ganzen Tag gespielt worden. Also da war es so ein kleiner Hit. Ja?
0: Ja, ja.
1: Der Mann heißt Thomas Legrand Lofgren, nennt sich Legrand und der Song Dopamine High Score.
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0: Also, dass ich mehr essen soll, hat mir noch keiner gesagt. Dopamin Highscore.
1: Ja, sehr, sehr schön. Und aus aktuellem Anlass verändere ich jetzt das Programm, denn ich muss jetzt einfach eine Nummer hinterher schieben, die passt wie die Faust aufs Auge, finde ich.
0: Okay.
1: Die stammt aus Mitte der 90er Jahre von einem Kerl, der nennt sich Focker mit Doppel-K.
0: Ja.
1: Und Focker ist jemand, der kommt wohl aus dem, der ist wohl ein Spross dieser alten Flugzeugherstellerdynastie. Ob der mehr als eine Platte gemacht hat, weiß ich nicht. Diese eine Platte wurde allerdings von Annette Humpe produziert.
0: Oh, cool.
1: Und ich möchte ein Stück von dieser Platte spielen, nämlich das Schlussstück. Das heißt einfach nur Papa.
0: Ich bin gespannt.
1: Und dieses Stück, das ist nur 1:55 lang. Ich glaube, länger könnten wir es aber auch nicht ertragen. Hier ist Focker.

0: ich nicht kannte, warum auch immer. Das ist die erste offizielle Aufnahme mit Martin Gore als Leadsänger.
1: Hui.
0: Ja, das ist Any Second Now. Ich weiß nicht, kennst du die Nummer? Ich kannte sie nicht. Ich bin jetzt kein großer
1: Fan. Sag mir jetzt vom Namen ja auch gar nichts. Ja.
0: Gucken wir mal, ob das was taugt. Any Second Now, in Klammern die Voices-Version, aus dem Jahr, kann das sein, 2006 im Leben. Das ist 1900 irgendwas gewesen. 81
1: das kann nicht sein. Martin Gore ist doch schon viel länger dabei.
0: Das war 1981. Das war das Release dieser Soundfiles hier. Ja. Siehst du, wieder alles kaputt gemacht. Hier ist er. Ernst Mosch, Depeche Mode.

0: gespielt mit dem Soundchip aus meiner GameStation Go, Depeche Mode und Any Second Now
1: Voices. Ja, aber der Song, der taugt doch echt was, der ist doch super.
0: Ja, der hat was, gell?
1: Ich finde ihn ganz klasse.
0: Habe ich auf dem Festival gehört, der lief da auch so, bevor eine Band kam, habe ich gedacht, wer ist denn das, kenne ich nicht, habe ich gecatcht und gesehen, hä, Depeche Mode, kenne ich, ich bin nicht so ein riesen Fan von der Band, deswegen ist es mir entgangen, die Fans werden sagen, kennt doch jeder, aber nee, ich habe den da zum ersten Mal gehört und dachte, nee, spannend, nehme ich mal mit.
1: Ich habe jetzt auch was aus der Zeit ungefähr, etwas später, wenn das hier so aus dieser ersten Phase von Depeche Mode war, dann muss das ja 81, 82 gewesen sein oder sowas in der Art. Ja. Mein Song ist von Anfang 84, den hat er wohl aufgenommen, da hatte er noch keinen DX7. Das ist aber überhaupt kein Problem, denn die Sounds, die er verwendet hat, die sind geil und er ist außerdem noch ein richtig guter Gitarrist, ein guter Komponist, ein guter Sänger. Und damals war er auch noch ein absoluter Teenie-Schwarm. Wie passt das zusammen, möchte man heute meinen. Nicht? Aber es hat geklappt. Die Rede ist natürlich von Nick Kershaw.
0: Ach Gottchen.
1: Und ich spiele, ja.
0: Was ist immer so spannend. Ich überlege die ganze Zeit, wen meint er jetzt? Ich will jetzt nicht so doof dastehen, dass ich überhaupt keine Ahnung habe. Aber ich komme nie drauf. Immer erst, wenn du es aufgelöst hast.
1: Ja. Ich möchte ein Stück spielen von seiner ersten Platte Human Racing. Ja. Und das Stück, was ich spiele, das ist ein Mantel- und Degen-Song. Hier ist Cloak and Dagger.

0: klar, das ist Musik von Mitte der 80er, aber ich finde, die ist immer noch ziemlich zeitlos. Kann man gut hören. Nick Kershaw.
1: Ja, find, ja gut, die Instrumente sind schon sehr 80er, das ist sehr, sehr 80er.
0: Ja,
1: der
0: klar.
1: Mixdown ist auch, ist der 80er.
0: Natürlich, aber ich stehe auch irgendwie drauf, das liegt wahrscheinlich an meinem Alter, wer weiß.
1: Ja, ich habe jetzt noch einen Song und dann haben wir noch so ungefähr 2 Minuten Zeit, um uns zu verabschieden.
0: Ist gut.
1: Ich habe jetzt sowas hier von Jackie Green, das ist jemand, den nennt man auch den kalifornischen Bob Dylan. Der Song heißt Honey, I've Been Thinking About You und später hat er übrigens mitgespielt bei den Black Crowes, der Mann.
0: Von daher kommt mir der Name auch bekannt vor, alles klar. Ja.
1: Also dieser Song wurde aufgenommen 2004. 2005 hat ihn The Verve gecovert und da ist er dann ein bisschen bekannter geworden. Ich spiele jetzt die Originalversion Jackie Green, Honey, I've Been Thinking About You in der Radio WG auf Feelgood FM.

0: Tja, kommen wir fast zum Schluss damit.
1: Ganz, ganz toller Song, finde ich. Und da kann mindestens genauso gut unter Monika spielen wie Bob Dylan auf jeden
0: Fall. Das stimmt, ja, auf jeden Fall.
1: So, ich bin zu meinem japanischen Stück von One O'Croc nicht mehr gekommen. Das mache ich dann einfach Mittwoch. Die Show, die ich am Mittwoch mache, die ist dann vorproduziert, denn ich muss Mittwochabend leider arbeiten.
0: Verrat doch nicht immer alles.
1: Ja. Aber es macht ja auch nichts. Also, ihr werdet mich hören um 20 Uhr und ich freue mich drauf. Und was ist mit dir? Das haben wir nämlich noch nicht gehört.
0: Ja, stimmt. Ich mache am Donnerstag auch was Neues. Anything Goes wird es heißen. Das suche ich nach einer verschollenen Band. Ich habe einen Weltreisenden dabei, den Finn. Der ist gerade in Kirgisistan mit seinen Freunden unterwegs. Ich habe den Enkel eines Volontiers eines Radiosenders in Seattle, KEXP, der hat die Plattensammlung seines Opas geerbt. Und ganz viele, viele Sachen habe ich dabei. Wenn ihr Bock habt, am Donnerstag ab 20 Uhr dann bei mir.
1: Das war mir eine große Freude. Mir auch. Das war ganz klasse. Und wir verabschieden uns in aller Form. Und bis nächstes Mal hier auf Feel Good FM.
0: Bis dann. Macht's gut. Tschüssi.
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